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2: Aktuell haben wir ein Auto am Pann auf der A7 Richtung Norden und dort findet sich die Wolthaf, Pannenspur ausblockiert und auf der A13 Richtung Peiting an der Sorti Eilering, also Chantier an der Sorti und die hast du willst noch ein bisschen verkürzt. 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
4: Und dann ein Blick auf die Wetterkarten um 3 Minuten ob 9. Bedeckt bleibt die Haut mit Wolken, auch immer ihrem kleinen Schauern bei 10 bis 12 Grad. Auch der Weekend bleibt wechselhaft mit ein paar Stunden Sonne, aber auch Schauern bei 12 bis 16 Grad. Dann auch die neue Woche bleibt an dem Modus. Der Trend weist kein Changement, aber wechselhaft nicht allzu kalt mit leichtem Regen und sonnigen Abklärungen. Das ist weder kalt an Temperaturen, die klammen bis auf 18 Grad für die neue Woche.
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1: Ein Auto am Panomasturm um CR 102 zwischen Kielen und Mama, eng Spur as Hai blockiert. 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
1: Wieder Prävisionen nach um 3 Minuten auf halb 10. Bedeckt bleibt die Haut mit Wolken, immer auch im kleinen Schauern bei 10 bis 12 Grad. Auch der Weekend bleibt wechselhaft mit ein paar Stunden Sonne, aber auch Schauern bei 12 bis 16 Grad. Und auch die neue Woche bleibt an dem Modus. Den Trend weist kein Changement, aber wechselhaft nicht allzu kalt mit leichtem Regen, also nicht Abklärungen an Temperaturen. Die Klammen bis auf 18 Grad für die neue Woche.
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1: Wetterkarten um 3 Minuten ob 10 nach. Es bleibt bedeckt mit Wolken, immer im kleinen Schauern bei 10 bis 12 Grad. Der Weekend bleibt wechselhaft mit ein paar Stunden Sonne, aber auch Schauern bei 12 bis 16 Grad. Und auch die neue Woche bleibt an dem Modus, den Trend weist kein Changement. Es bleibt wechselhaft, nicht allzu kalt mit leichtem Regen und Sonnenabklärungen und Temperaturen, die klammen bis ob 18 Grad für die neue Woche.
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1: Blick nach ob wieder Karten um 4 Minuten ab 11 bedeckt bleibt es mit Wolken immer im kleinen Schauern bei 10 bis 12 Grad. 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
1: Hallo, ich lege die Karten um 11 Minuten auf Mittag. Bedeckt bleibt die Haut mit Wolken, immer ein kleines Schauer noch bei 10 bis 12 Grad. Der Weekend bleibt wechselhaft mit ein paar Stunden Sonne, aber auch Schauern bei 12 bis 16 Grad. Und auch die neue Woche die bleibt an dem Modus. Der Trend weist kein Changement, wechselhaft nicht allzu kalt, mit leichtem Regen und sonnigen Abklärungen und Temperaturen. Die klammen bis auf 18 Grad für die neue Woche.
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1: Accident kurz mal gemeldet um Hofwald an der Rue de Gasperich, ob der Hecht vom Rond-Point ein Spur sei blockiert. 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
1: 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Bedeckt bleibt es mit Wolken, auch immer im Klangschauern bei 10 bis 12 Grad. Der Weekend die bleibt wechselhaft mit ein paar Stunden Sonne, aber auch Schauern bei 12 bis 16 Grad. Die neue Woche bleibt so an dem Modus. Der Trend weist kein großes Changement, aber wechselhaft nicht allzu kalt. 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
1: 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Bleiben auch wieder Prävisionen, wie immer mal gedeelt vom Meteolux. Und da kriegen wir einen grünen Himmel gemalt, mit vereinzelten Schlieren oder fiesem Regen, besonders geht alles an. Bei nicht mehr wie 12 Grad Haut muss am Stück locker dann noch mit sich ein bisschen ab und Schlieren lehnen sich bei höchstens 15 Grad. Die Sonne wolle ich mit voraussichtlich Ströschen bei 14 Grad Höchstwert durch Klatsch.
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3: 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Wir haben wunderschöne Stimmen dafür, die das auch ganz dramatisch zusammen. Es ist sehr, sehr kurz zusammengefasst. Also man kann darüber, Bücher wurden darüber gestritten, aber es geht eben darum, wirklich Inhalte so runterzubrechen, dass man sie in 6 Minuten leicht verdauen kann quasi. Und wir haben beim Investiturstreit eben Papst und Kaiser beziehungsweise König, der sich zum Kaiser krönt. Und die stehen sich gegenüber und die streiten sich. Und wer darf die Bischöfe einsetzen? Und es gibt eine Exkommunikation und es gibt einen Gegenpapst und es gibt einen Papst, der ins Exil geht. Also man hat so ganz, ganz viel. 2x so 3 Minuten zusammengefasst kann man eben in der Ausstellung hier erfahren.
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3: 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Wir haben verschiedene Elemente, die man auch als so einen kleinen Break erleben kann. Wir haben schöne immersive Räume mit Animationen und Raumtöne. Wir haben viele Hands-on-Stationen, kleine Interactives. Und ich denke, bei so einer Nuit de Musée ist das vielleicht angenehmer, als einfach eine Visite guidée zu machen, wo man über 60 Minuten den Inhalt erzählt bekommt. Also die Ausstellung lädt sicherlich ein, aufgrund ihrer Farbigkeit, ihrer Bühnenhaftigkeit, einfach sich treiben zu lassen. Man muss auch nicht jeden Text lesen, gar nicht nötig. Aber wir haben fantastische Objekte, die auch Zeit brauchen und die man auch auf sich wirken lassen kann.
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1: Und dann nach Meteomen, gro a sabbelisch geht es haut Richtung Weekend. 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
1: Das ist ungefähr an 2 Stunden.
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0: Aufgepasst, eine ganze Reihe Probleme dabei sind auf der Straße. Zum Beispiel zwei Accidente, einen zwischen der Kreizerburer Sell, du hast Engspur blockiert, an einen, den hast du gemeldet, an der Eilringer Straße zu Esch. Du hast auch Engspur blockiert, du hast Stau gefahren am Moment zu Esch an der Eilringer Straße. 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
0: Um auf drei Plätzen am Land am Moment eng Masutspur, und zwar tisch Dunkels, der Schläf an Deierbüsch, auch tisch dem Misershaff an Urstrift, das ist dieselbe Strecke, so gut, Strecke CR309. 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
0: Und zwar mal vor allem nach dem Accident auf der A3 Richtung Frankreich bei der Erde Berchem zwischen einem Kamion und einem Auto. 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Die Straße ist zum Teil blockiert. Ein Auto und Pannen geht gemeldet auf der A1 der Richtung Gasbrecherkreuz. Hanna der Abfahrt Kirchbiersch, den steht auf der Pannenspur. Dann macht nach immer die Bäume auf der Straße zwischen Rammerisch und Burstadt. 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
1: Und dann ab Meteo, so gesagt, richten hier stärker aus. 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